0: heißt, er sagt, sie leben halt, wie sie können.
1: Ja. Sie können hören, und so eine Leute trocken,
0: oui.
1: Kommen und bohren,
0: oui.
1: Und sehen ein bisschen,
0: oui.
1: Et nous récoltons, quand le temps le dit bien, on récolte un peu. Quand le temps le dit pas, on récolte pas beaucoup.